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1: Ich bin Dirk Zeitler. Nach den tödlichen Schüssen auf 2 Behördenbeschäftigte bei einer Waffenkontrolle in der Oberpfalz hat die Polizei den mutmaßlichen Täter festgenommen. Der 60-Jährige wurde dabei durch Schüsse leicht verletzt, wie eine Polizeisprecherin sagte. Ersten Erkenntnissen zufolge hatte der Tatverdächtige in Berngau bei einer routinemäßigen Überprüfung die beiden Mitarbeiter des Landratsamts Neumarkt erschossen. Mit Gentests kann abgeklärt werden, ob ein Kind mit Down-Syndrom auf die Welt kommen könnte. Wird die Methode mehr und mehr zur Regel? Der Bundestag fordert jetzt eine bessere Datengrundlage und will ein Monitoring einführen.
2: Früher sind werdende Eltern ein großes Risiko eingegangen, um herauszufinden, ob ihr Kind das Down-Syndrom hat. Per Nadel wurde Fruchtwasser durch die Bauchdecke entnommen. Seit einigen Jahren ist es möglich, stattdessen das Blut der Mutter zu untersuchen, deutlich risikoärmer und teils sogar eine Kassenleistung. Eine Gruppe von Abgeordneten aus mehreren Fraktionen will nun untersuchen lassen, ob der Test, der für Einzelfälle gedacht war, bereits zur Routine wird. Die Sorge ist, dass sich Schwangere möglicherweise zu der Untersuchung gedrängt fühlen könnten und Schwangerschaftsabbrüche zunehmen. Ursula Winkler, Nachrichtenredaktion.
3: Nach der Abgeordnetenhauswahl in Berlin haben Linke, Grüne und SPD bekannt gegeben, Sondierungsgespräche über eine mögliche Regierung aufzunehmen. Als Grundlage haben die 3 Parteien eine Vereinbarung zu den Themen Antisemitismus und organisierter Kriminalität getroffen.
4: Wir stärken jüdisches Leben und wir nehmen keinen Kontakt zu Personen aus der organisierten Kriminalität auf. Wer sich nicht dran hält, fliegt aus der Regierung oder gleich ganz aus der Partei. Dass so eine Vereinbarung nötig ist, liegt an der Berliner Linkspartei, deren Wahlsieg unter anderem ein Clanchef mitgefeiert hatte. Innerhalb von Grünen und SPD gibt es Warnungen vor einer Zusammenarbeit. Jan-Henner Reitze, Nachrichtenredaktion.
3: Die Anfang Dezember geplante Erschießung eines zum Tode verurteilten Attentäters auf einem Militärstützpunkt im US-Bundesstaat Texas soll per Livestream übertragen werden. Das bestätigte ein Beamter aus dem Pentagon. Der frühere Psychiater des US-Heeres hat 2009 bei einem Massaker auf dem Militärstützpunkt 13 Menschen getötet. Es wäre die erste US-Militärhinrichtung seit über 60 Jahren.
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1: Ich bin Katrin Müller. Patientinnen und Patienten sollen künftig schneller einen Facharzttermin bekommen. Das planen Union und SPD im Zuge der Gesundheitsreform. Kassenärztechef Andreas Gassen warnt allerdings vor zu hohen Erwartungen. Eine Termingarantie sei eine Nebelkerze, sagte er dem Podcast Lebensretter der Björn Steiger Stiftung.
2: Arzttermine zum Wunschtermin jederzeit, das kann nicht funktionieren, sagt Gassen. Er schlägt stattdessen vor, dass vor allem medizinisch dringende Fälle schneller versorgt werden, unabhängig davon, ob jemand gesetzlich oder privat versichert ist. Union und SPD planen ein neues System, um das Warteproblem zu lösen. Danach sollen Patienten erstmal zum Hausarzt gehen und der überweist sie dann, wenn nötig, zum Facharzt. Claudia Wächter, Nachrichtenredaktion.
1: Die geplante Erschießung eines zum Tode verurteilten Attentäters auf einem Militärstützpunkt im US-Bundesstaat Texas soll per Livestream übertragen werden. Das bestätigte US-Verteidigungsminister Pete Hegseth auf der Plattform X.
3: Die letzte öffentliche Hinrichtung in den USA liegt fast ein Jahrhundert zurück. 1936 war das, noch vor dem Zweiten Weltkrieg. Deshalb ist die Aufruhr nun groß. 2009 hat ein damaliger Psychiater des US-Heeres auf einem Militärstützpunkt 13 Menschen getötet. Anfang Dezember soll er nun hingerichtet werden und das soll über einen Livestream gezeigt werden. Den demokratischen Senator Chris Murphy erinnert das an die Terrormiliz Islamischer Staat. Öffentliche Hinrichtung bezeichnet er als mittelalterlich. Franziska Spieker, Washington.
1: Heute wird bekannt gegeben, wer den Friedensnobelpreis bekommt. Die Jury wählt aus 287 Kandidatinnen und Kandidaten aus. Auch US-Präsident Donald Trump soll wieder unter den Nominierten sein. Dass er den Preis bekommt, der als wichtigste Auszeichnung der Welt gilt, dürfte jedoch in diesem Jahr genauso unwahrscheinlich sein wie im letzten. Den Führerschein machen könnte bald günstiger werden. Verkehrsminister Steffen Bilger hat erstmals konkrete Zahlen genannt. Fahrschüler könnten mehrere hundert Euro sparen, im besten Fall sogar bis zu 1.000 Euro. Das sagte Bilger der Welt. Aktuell kostet der Führerschein der Klasse B im Schnitt rund 3.400 Euro. Mehr digitaler Unterricht und weniger Bürokratie sollen die Kosten senken. Die neuen Regeln sollen möglichst Anfang 2027 greifen.
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1: Ich bin Katrin Müller. Mit einer Reform will die Bundesregierung den Führerschein günstiger machen. Doch wie viel können Fahrschüler künftig tatsächlich sparen? Bundesverkehrsminister Steffen Bilger hat jetzt konkrete Zahlen genannt. Es sollen mehrere hundert Euro, im besten Fall sogar bis zu 1000 Euro sein, sagte Bilger der Welt.
2: Im bundesweiten Schnitt kostet der Führerschein aktuell rund 3.400 Euro, teilweise aber auch deutlich mehr. Hier soll die Reform gegensteuern. Mit mehr digitalem Unterricht und weniger Sonderfahrten über Land und nachts zum Beispiel und weniger Papierkram. Regional wird es bei den Kosten aber weiter Unterschiede geben, sagt Verkehrsminister Bilger. Und es wird auch immer Fahrschüler geben, die mehr Fahrstunden brauchen als andere. Stand jetzt sollen die neuen Regeln im neuen Jahr in Kraft treten. Bundestag und Bundesrat müssen noch zustimmen. Diana Kramer, Nachrichtenredaktion.
1: Heute wird bekannt gegeben, wer den Friedensnobelpreis bekommt. Die Jury wählt aus 287 Kandidatinnen und Kandidaten aus. Auch US-Präsident Donald Trump soll wieder unter den Nominierten sein. Dass er den Preis bekommt, der als wichtigste Auszeichnung der Welt gilt, dürfte jedoch in diesem Jahr genauso unwahrscheinlich sein wie im letzten. Nach tödlichen Schüssen auf Behördenmitarbeiter in Berngau in der Oberpfalz hat die Polizei in der Nacht den mutmaßlichen Täter festgenommen. Er hatte zwei Mitarbeitende des Landratsamts Neumarkt erschossen.
3: Der Mann und die Frau wollten am Nachmittag eine routinemäßige Waffenkontrolle durchführen. Da eröffnete der 60-Jährige das Feuer. Anschließend verschanzte er sich in seinem Wohnhaus. Gegen 2.20 Uhr in der Nacht dann der Zugriff. Polizeisprecherin Corinna Wild.
4: Das ist durch ein schlagartiges Eindringen von unseren Spezialkräften der Fall gewesen. Und so konnte man dann den mutmaßlichen Schützen überwältigen und letztendlich dann auch festnehmen.
3: Motiv und weitere Hintergründe sind noch unklar. Moritz Einzel, Nachrichtenredaktion.
1: Wer zum Facharzt muss, soll möglichst schnell einen Termin bekommen, egal wie er versichert ist, so die Pläne der Bundesregierung. Der Chef der Kassenärztlichen Bundesvereinigung, Andreas Gassen, warnt allerdings vor zu hohen Erwartungen an die geplante Termingarantie für Facharztbesuche. Dies sei eine Nebelkerze, sagte er dem Podcast Lebensretter der Björn-Steiger-Stiftung. Gassen ist dafür, erstmal nur Notfälle schnell an die jeweiligen Fachärzte weiter zu überweisen.
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1: Ich bin Katrin Müller. Wer zum Facharzt muss, soll möglichst schnell einen Termin bekommen, egal wie er versichert ist, so die Pläne der Bundesregierung. Der Chef der Kassenärztlichen Bundesvereinigung, Andreas Gassen, warnt allerdings vor zu hohen Erwartungen an die geplante Termingarantie für Facharztbesuche. Dies sei eine Nebelkerze, sagte er dem Podcast Lebensretter der Björn-Stelger-Stiftung. Gassen ist dafür, erstmal nur Notfälle schnell an die jeweiligen Fachärzte weiter zu überweisen. Die geplante Erschießung eines zum Tode verurteilten Attentäters auf einem Militärstützpunkt im US-Bundesstaat Texas soll per Livestream übertragen werden. Das bestätigte US-Verteidigungsminister Pete Hegseth auf der Plattform X.
2: Die letzte öffentliche Hinrichtung in den USA liegt fast ein Jahrhundert zurück. 1936 war das, noch vor dem Zweiten Weltkrieg. Deshalb ist die Aufruhr nun groß. 2009 hat ein damaliger Psychiater des US-Heeres auf einem Militärstützpunkt 13 Menschen getötet. Anfang Dezember soll er nun hingerichtet werden und das soll über einen Livestream gezeigt werden. Den demokratischen Senator Chris Murphy erinnert das an die Terrormiliz Islamischer Staat. Öffentliche Hinrichtung bezeichnet er als mittelalterlich. Franziska Spieker, Washington.
1: In Oslo wird heute der diesjährige Friedensnobelpreis verliehen. Die Jury hatte diesmal die Wahl aus 287 Kandidatinnen und Kandidaten. Deutlich weniger als im vergangenen Jahr.
3: Einen klaren Favoriten gibt es in diesem Jahr nicht, auch wenn mit Donald Trump, Papst Leo und der Witwe des russischen Oppositionspolitikers Alexei Nawalny wieder prominente Namen gehandelt werden. Das Friedensforschungsinstitut PRIO in Oslo tippt, dass der Preisträger in diesem Jahr weniger kontrovers sein wird. Was die Welt nun brauche, sei ein Preis, der die Bedeutung der internationalen Zusammenarbeit betone. Eine Organisation, die mit humanitärer Hilfe arbeitet, könnte so ein Kandidat sein. Sigrid Hams, Oslo.
1: Den Führerschein machen könnte bald günstiger werden. Verkehrsminister Steffen Bilger hat erstmals konkrete Zahlen genannt. Fahrschüler könnten mehrere hundert Euro sparen, im besten Fall sogar bis zu 1.000 Euro. Das sagte Bilger der Welt. Aktuell kostet der Führerschein der Klasse B im Schnitt rund 3.400 Euro. Mehr digitaler Unterricht und weniger Bürokratie sollen die Kosten senken. Die neuen Regeln sollen möglichst Anfang 2027 greifen.
4: Lanzarote hat mehr Wolken und einzelne Schauer. Fuerteventura bekommt mehr Sonne. Bis zum Mittag liegen die Temperaturen zwischen 23 und 26 Grad. Dazu frischt der Nordwind auf. Der Atlantik hat 23 bis 24 Grad Wassertemperatur. Der nächste Ebbetiefstand ist um 18.05 Uhr.
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5: Ich begrüße Sie an diesem Freitag. Früh ist's noch kurz vor acht. Einen guten Morgen wünsche ich Ihnen. Hier ist Ashley Sampson.

Frau Schmeichel war das. Und bei uns wird gleich auch schon wieder gelernt. Bei uns gleich der tägliche Spanischkurs. Na, vor der Wochenendpause gibt's da auch noch einiges zu lernen. Und wenn Sie mitmachen, am besten schon mal vorbereiten, Stift und Papier beiseite legen. Aber jetzt vor dem Spanischkurs haben wir auch noch ein Stück Musik. Hier sind Carlos Santana und John Lee Hooker.

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1: Bueno, ya estamos en viernes otra vez y hoy nos toca como último día los pronombres posesivos. Nos tocan y bueno, a ver qué tal va a salir, que es bastante más fácil que en alemán. Ja, wir machen weiter mit den Possessivpronomen, hatte ich ja gestern schon angekündigt. Und die Woche ist auch schon wieder vorbei, deshalb werde ich gleich anfangen, damit wir heute wenigstens noch die Possessivpronomen durchnehmen und Sie das am Wochenende dann lernen können. Und zwar, Possessivpronomen, was ist das im Deutschen? Das sind die besitzanzeigenden Fürwörter, nämlich mein, dein, sein, unser, euer, ihr. Und ja, das ist natürlich im Deutschen ziemlich schwierig, weil es kann sein, mein Auto. Es kann sein, meine Schwester. Wenn es jetzt in der als Objekt ist, kann es Dativ oder Akkusativ sein. Meinem Bruder, meiner Schwester. Oder aber ja, weiterhin meine Schwester oder meinen Bruder. Sprich, die Endungen werden immer verändert. Im Deutschen. Im Spanischen ist es fürchterlich einfach, denn es gibt keine Endungen, die sich verändern. Es gibt nur mi, tu, su, nuestro, vuestro, su. Und da gibt es nichts von wegen männlich, weiblich, Akkusativ, Dativ oder sonst irgendwas. Also, mein Bruder wäre mi hermano. Meine Schwester wäre mi hermana. Meinem Bruder wäre mi hermano. Meiner Schwester wäre mi hermana. Ja, das heißt also, die Endung verändert sich nicht. Mit der Ausnahme von der ersten und zweiten Person Plural, das heißt nuestro und vuestro, das kann sich verändern zu männlich oder weiblich, denn da ist ja ein O am Ende. Und wenn wir ein O am Ende haben, dann ist es, wenn es weiblich ist, immer mit einem A am Ende. Das ist ja nun wirklich nicht so schlimm. Das heißt, nuestro hermano, unser Bruder, nuestra hermana, unsere Schwester. Gut, das können wir, glaube ich, überleben. Und wenn wir jetzt die Mehrzahl haben, ist es auch relativ einfach, denn im Spanischen Mehrzahl, Sie erinnern sich, ist immer nur ein S hinten dran. Also mis, tus, sus, nuestros, vuestros, sus. Immer mit einem S am Ende. Ja, mehr gibt's dazu eigentlich auch schon gar nicht. Das Einzige, was wir jetzt noch ansprechen könnten, wäre das Possessivpronomen, wenn wir kein Substantiv dahinter stehen haben, das heißt meins, deins, seins. Ja? Wenn ich also über irgendeinen Gegenstand rede und dann sage, ja, das ist seiner. Oder Moment, das ist meins, nicht wegschmeißen. Ja? In dieser Art. Das wäre das Einzige, was wir noch ansprechen könnten. Und da wird es dann im Spanischen auch ein bisschen schwieriger. Und zwar haben wir dann mio, das haben Sie alle schon gehört, mio, tuyo, suyo, nuestro, vuestro und suyo, nuestro und vuestro, Sie hören es, bleibt gleich. Und dadurch, dass wir hier jetzt überall ein O am Ende haben, ja, benutzen wir es jetzt mit einem A, wenn es weiblich wird. Also mio oder mia, tuyo oder tuya, suyo oder suya. Da spielt es übrigens keine Rolle, ob der Besitzer männlich oder weiblich ist, sondern der Gegenstand ist männlich oder weiblich. Ja? Nuestro oder nuestra, das ist genau das Gleiche. Vuestro und vuestra und dann noch suyo oder suya. Bitte immer daran denken, die Endung bezieht sich nur auf das Substantiv, auf das Hauptwort, das folgt. Oder auch nicht, ja, aber auf das Hauptwort, um das es sich dreht. Denn es ist nicht so wie im Deutschen zum Beispiel, da haben wir sein oder ihr, beziehungsweise im Englischen his oder her, sondern es ist wirklich im Spanischen nur su, sein oder ihr, ist beides das gleiche Wort, also beides su. Nicht, dass wir da versuchen, irgendwas anderes uns zu erfinden, denn im Spanischen bezieht sich das nur auf das auf den Besitzgegenstand. Ja? So, in dem Sinne wünsche ich Ihnen ein schönes Wochenende und es hat wieder Spaß gemacht, auch wenn die Woche viel zu schnell vorbeiging, aber das sind wir ja mittlerweile gewohnt. Hasta el próximo lunes, que tengan un buen fin de semana y no se olviden estudien. Ja, nicht vergessen, Spanisch lernen. Viel Spaß, tschüss.
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2: Na, soweit der Spanischkurs. Nochmal vorm Wochenende. Am Montag geht's dann hier an dieser Stelle weiter mit dem Lernen. Na, danke auch nochmal an Jens Kinderler von der Sprachschule Sotis. Na, begrüße Sie. Wünsche einen guten Freitagmorgen. Hier ist ein Sample Wet. 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

My Black Man Wonderful Life waren das an diesem Freitag. Und ja, da starten wir schon ins lange Wochenende. Denn am Montag, Feiertag, in ganz Spanien, gesetzlicher Feiertag, das ist der Dia de la Hispanidad, da bleibt wirklich alles geschlossen. Na, zumindest in den Hauptstädten, in den Touristenorten sieht es nochmal so ein bisschen anders aus. Aber die Banken, die Schulen und die Behörden auf jeden Fall zu. Also am besten schon mal vormerken. Werden wir es aber auch noch öfter dran erinnern. Am Montag, also Feiertag, damit langes Wochenende.

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George Benson war das und bei uns gleich wieder die Nachrichten aus Deutschland und der Welt. Danach geht's weiter mit den Inselnews, melden wir uns zurück, aber jetzt vor den aktuellen Meldungen haben wir auch noch Music. Hozier haben wir aufgelegt und das hier ist Bryan Adams.

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1: Ich bin Katrin Müller. Mit einer Reform will die Bundesregierung den Führerschein günstiger machen. Doch wie viel können Fahrschüler künftig tatsächlich sparen? Bundesverkehrsminister Steffen Bilger hat jetzt konkrete Zahlen genannt. Es sollen mehrere hundert Euro, im besten Fall sogar bis zu 1000 Euro sein, sagte Bilger der Welt.
2: Im bundesweiten Schnitt kostet der Führerschein aktuell rund 3.400 Euro, teilweise aber auch deutlich mehr. Hier soll die Reform gegensteuern. Mit mehr digitalem Unterricht und weniger Sonderfahrten über Land und nachts zum Beispiel und weniger Papierkram. Regional wird es bei den Kosten aber weiter Unterschiede geben, sagt Verkehrsminister Bilger. Und es wird auch immer Fahrschüler geben, die mehr Fahrstunden brauchen als andere. Stand jetzt sollen die neuen Regeln im neuen Jahr in Kraft treten. Bundestag und Bundesrat müssen noch zustimmen. Diana Kramer, Nachrichtenredaktion.
1: In Berngau in der Oberpfalz ist es bei einer Routinekontrolle zu einer Katastrophe gekommen. Eine Mitarbeiterin und ein Mitarbeiter des Landratsamts Neumarkt sind durch Schüsse getötet worden. Der Verdächtige wurde festgenommen. Viele Fragen sind noch offen.
3: Was war das Motiv des 60-Jährigen? Was sind die weiteren Hintergründe? All das noch unklar. Heute will die Polizei weitere Details bekannt geben. Eine Mitarbeiterin und ein Mitarbeiter des Landratsamts Neumarkt in der Oberpfalz wollten gestern eine routinemäßige Waffenkontrolle bei dem mutmaßlichen Täter durchführen. Der eröffnete plötzlich das Feuer. Der 54-jährige Mann und seine 45 Jahre alte Kollegin sterben. Über Stunden zieht sich der Einsatz der Polizei. Der Verdächtige will sich nicht ergeben. In der Nacht dann stürmen Spezialkräfte seine Wohnung. Aus München, Helen Martin.
1: Heute wird bekannt gegeben, wer den Friedensnobelpreis bekommt. Die Jury wählt aus 287 Kandidatinnen und Kandidaten aus. Auch US-Präsident Donald Trump soll wieder unter den Nominierten sein. Dass er den Preis bekommt, der als wichtigste Auszeichnung der Welt gilt, dürfte jedoch in diesem Jahr genauso unwahrscheinlich sein wie im letzten. Wer zum Facharzt muss, soll möglichst schnell einen Termin bekommen, egal wie er versichert ist, so die Pläne der Bundesregierung. Der Chef der Kassenärztlichen Bundesvereinigung, Andreas Gassen, warnt allerdings vor zu hohen Erwartungen an die geplante Termingarantie für Facharztbesuche. Dies sei eine Nebelkerze, sagte er dem Podcast Lebensretter der Björn-Steiger-Stiftung.
4: Lanzarote hat mehr Wolken und einzelne Schauer. Fuerteventura bekommt mehr Sonne. Bis zum Mittag liegen die Temperaturen zwischen 23 und 26 Grad. Dazu frischt der Nordwind auf. Der Atlantik hat 23 bis 24 Grad Wassertemperatur. Der nächste Ebbetiefstand ist um 18.05 Uhr.
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5: Ich begrüße Sie. Früh ist's noch kurz vor neun. Einen guten Morgen wünsche ich Ihnen. Hier ist Warren Keating.
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Na, Jamiroquai war das an diesem Freitag. Und ja, möchten wir uns nochmal kurz dran erinnern, denn am Montag, ja, gesetzlicher Feiertag. In ganz Spanien bleibt also alles geschlossen. Na, hier auf unseren Inseln, in den Touristenorten, sieht schon noch so ein bisschen anders aus. Dort schon noch einiges auf. Aber die Banken, die Schulen und die Behörden natürlich geschlossen. Das ist nämlich der Dia de la Hispanidad. Also, gesetzlicher Feiertag in ganz Spanien, bleibt auch hier auf unseren Inseln alles zu. Also vielleicht schon mal vormerken, falls Sie da auch noch etwas mit der Bank zu erledigen hatten, sollten Sie es heute tun oder eben mal gleich auf Dienstag verschieben. Ja, starten wir also ins lange Wochenende. Grüß Sie, wünsche einen guten Morgen. Hier ist Paul Kerwick.

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Na, Cheryl Crow war das. Und bei uns übrigens im Laufe der Sendung auch noch mehr Lokalnachrichten. Kollege Fabian hier mit den aktuellen Meldungen, der Wetterprognose und der Veranstaltungskalender natürlich auch noch mit dabei. Aber jetzt wird's erstmal Zeit für die Nachrichten aus Deutschland und der Welt. Und vorher haben wir auch noch Music, die Brand New Heavies haben wir aufgelegt. Und das hier ist Gavin Christopher.

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1: Ich bin Katrin Müller. Patientinnen und Patienten sollen künftig schneller einen Facharzttermin bekommen. Das planen Union und SPD im Zuge der Gesundheitsreform. Kassenärztechef Andreas Gassen sagte in einem Podcast der Björn-Steiger-Stiftung aber, eine Termingarantie sei eine Nebelkerze.
2: Arzttermine zum Wunschtermin jederzeit, das kann nicht funktionieren, sagt Gassen. Er schlägt stattdessen vor, dass vor allem medizinisch dringende Fälle schneller versorgt werden, unabhängig davon, ob jemand gesetzlich oder privat versichert ist. Union und SPD planen ein neues System, um das Warteproblem zu lösen. Danach sollen Patienten erstmal zum Hausarzt gehen und der überweist sie dann, wenn nötig, zum Facharzt. Claudia Wächter, Nachrichtenredaktion.
1: Eine routinemäßige Waffenkontrolle endete in Berngau in der Oberpfalz mit einer Katastrophe. Ein 60-Jähriger eröffnete das Feuer und erschoss laut den Ermittlern einen Mitarbeiter und eine Mitarbeiterin des Landratsamts Neumarkt. Den herbeieilenden Polizeibeamten wollte sich der mutmaßliche Täter partout nicht ergeben. Mitten in der Nacht griffen die Einsatzkräfte schließlich zu. Mit Hilfe von Sprengmitteln und Schüssen nahmen sie den 60-Jährigen fest. Seit knapp 2 Wochen protestieren in Frankreich Schüler und Studenten für mehr Lehrer und eine bessere Ausstattung an Schulen und Unis. Jetzt geht die Regierung erstmals auf die Forderungen ein und hat angekündigt, kurzfristig über 3000 Vertretungslehrer einzusetzen.
3: Die zusätzlichen Lehrkräfte sollen an 114 Gymnasien kommen, wo der Lehrermangel am drängendsten sei, teilte der französische Premierminister Sébastien Lecornu mit. Ihre Arbeit sollen sie zwischen dem heutigen Freitag und kommendem Dienstag antreten. Der Premier stellte auch zusätzliches Geld in Aussicht. Dafür will die Regierung Vorschläge zum Haushalt für das nächste Jahr machen. Es soll um konkrete Maßnahmen, etwa im Bereich der Vertretungslehrer, gehen. Valeria Nickel, Nachrichtenredaktion.
1: Den Führerschein machen könnte bald günstiger werden. Verkehrsminister Steffen Bilger hat erstmals konkrete Zahlen genannt. Fahrschüler könnten mehrere hundert Euro sparen, im besten Fall sogar bis zu 1000 Euro. Das sagte Bilger der Welt. Aktuell kostet der Führerschein der Klasse B im Schnitt rund 3400 Euro. Mehr digitaler Unterricht und weniger Bürokratie sollen die Kosten senken. Die neuen Regeln sollen möglichst Anfang 2027 greifen.
4: Lanzarote hat mehr Wolken und einzelne Schauer. Fuerteventura bekommt mehr Sonne. Bis zum Mittag liegen die Temperaturen zwischen 23 und 26 Grad. Dazu frischt der Nordwind auf. Der Atlantik hat 23 bis 24 Grad Wassertemperatur. Der nächste Ebbetiefstand ist um 18.05 Uhr.
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5: Na, ich begrüße Sie an diesem Freitag. Na, starten wir ins Wochenende, ins lange Wochenende übrigens. Denn am Montag ja gesetzlicher Feiertag in ganz Spanien, der Dia de la Hispanidad, bleibt so einiges geschlossen, auch hier auf unseren Inseln. Aber dazu im Laufe der Sendung noch mehr Infos, denn jetzt gibt's erstmal Music. Einen guten Vormittag wünsche ich Ihnen. Hier ist Adele.

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Na, Lenny Kravitz war das und wir haben es ja eingangs schon erwähnt, am Montag ja gesetzlicher Feiertag in ganz Spanien. Ja, das heißt, dass auch hier auf unseren Inseln soweit zumindest alles geschlossen bleibt. In den Touristenorten sieht es schon noch ein bisschen anders aus, da gibt es schon noch Einkaufsmöglichkeiten, da soweit alles auf, aber die Banken, die Schulen und die Behörden zu. Also falls Sie da etwas Wichtiges zu erledigen hatten, sollten Sie es heute noch tun oder mal gleich auf Dienstag verschieben. Auf jeden Fall aber vormerken, am Montag Feiertag, gesetzlicher Feiertag in ganz Spanien, der Día de la Hispanidad. Also wir starten ins lange Wochenende.

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Marcel war das und na, für mich wird's Zeit, mich jetzt kurz von Ihnen zu verabschieden. Wenn Sie mögen, haben wir uns ab 16 Uhr zur Nachmittagsausgabe der Inselnews wieder, denn jetzt wird's erstmal Zeit für die Nachrichten aus Deutschland und der Welt und na, ab 13 Uhr übrigens hier an dieser Stelle mein Kollege Stefan Kaiser, also unbedingt dranbleiben. Jetzt vor den aktuellen Meldungen der Nachrichten haben wir aber auch noch Music. John Mayall mit seinen Bluesbreakers haben wir aufgelegt und das hier ist John Legend. Tschüss, bis später.

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1: Ich bin Katrin Müller. Der Friedensnobelpreis geht in diesem Jahr an die südafrikanische Juristin Navi Pillay. Das hat das norwegische Nobelkomitee in Oslo bekannt gegeben. Pillay werde für ihre Bemühungen um die Förderung des Friedens und des Völkerrechts geehrt, so der Vorsitzende des Nobelkomitees. Pillay sei eine der wichtigsten Rechtsexperten unserer Zeit, hieß es. Mit einer Reform will die Bundesregierung den Führerschein günstiger machen. Doch wie viel können Fahrschüler künftig tatsächlich sparen? Bundesverkehrsminister Steffen Bilger hat jetzt konkrete Zahlen genannt. Es sollen mehrere hundert Euro, im besten Fall sogar bis zu 1000 Euro sein, sagte Bilger der Welt.
2: Im bundesweiten Schnitt kostet der Führerschein aktuell rund 3.400 Euro, teilweise aber auch deutlich mehr. Hier soll die Reform gegensteuern. Mit mehr digitalem Unterricht und weniger Sonderfahrten über Land und nachts zum Beispiel und weniger Papierkram. Regional wird es bei den Kosten aber weiter Unterschiede geben, sagt Verkehrsminister Bilger. Und es wird auch immer Fahrschüler geben, die mehr Fahrstunden brauchen als andere. Stand jetzt sollen die neuen Regeln im neuen Jahr in Kraft treten. Bundestag und Bundesrat müssen noch zustimmen. Diana Kramer, Nachrichtenredaktion.
1: In Berngau in der Oberpfalz ist es bei einer Routinekontrolle zu einer Katastrophe gekommen. Eine Mitarbeiterin und ein Mitarbeiter des Landratsamts Neumarkt sind durch Schüsse getötet worden. Der Verdächtige wurde festgenommen. Viele Fragen sind noch offen.
3: Was war das Motiv des 60-Jährigen? Was sind die weiteren Hintergründe? All das noch unklar. Heute will die Polizei weitere Details bekannt geben. Eine Mitarbeiterin und ein Mitarbeiter des Landratsamts Neumarkt in der Oberpfalz wollten gestern eine routinemäßige Waffenkontrolle bei dem mutmaßlichen Täter durchführen. Der eröffnete plötzlich das Feuer. Der 54-jährige Mann und seine 45 Jahre alte Kollegin sterben. Über Stunden zieht sich der Einsatz der Polizei. Der Verdächtige will sich nicht ergeben. In der Nacht dann stürmen Spezialkräfte seine Wohnung. Aus München, Helen Martin.
1: Wer zum Facharzt muss, soll möglichst schnell einen Termin bekommen, egal wie er versichert ist, so die Pläne der Bundesregierung. Der Chef der Kassenärztlichen Bundesvereinigung, Andreas Gassen, warnt allerdings vor zu hohen Erwartungen an die geplante Termingarantie für Facharztbesuche. Dies sei eine Nebelkerze, sagte er dem Podcast Lebensretter der Björn Steiger Stiftung.
4: Wetter. Lanzarote hat mehr Wolken und einzelne Schauer. Fuerteventura bekommt mehr Sonne. Bis zum Mittag liegen die Temperaturen zwischen 23 und 26 Grad. Dazu frischt der Nordwind auf. Der Atlantik hat 23 bis 24 Grad Wassertemperatur. Der nächste Ebbetiefstand ist um 18:05 Uhr.

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1: Ich bin Katrin Müller. Der Friedensnobelpreis geht in diesem Jahr an die südafrikanische Juristin Navi Pillay. Das hat das norwegische Nobelkomitee in Oslo bekannt gegeben. Pillay werde für ihre Bemühungen um Frieden und Völkerrecht geehrt, so der Komiteevorsitzende. Die Juristin war unter anderem Richterin am Internationalen Strafgerichtshof für Ruanda sowie hohe Kommissarin der Vereinten Nationen für Menschenrechte. Und sie leitete die unabhängige internationale Untersuchungskommission der UN zu den besetzten palästinensischen Gebieten. Patientinnen und Patienten sollen künftig schneller einen Facharzttermin bekommen. Das planen Union und SPD im Zuge der Gesundheitsreform. Kassenärztechef Andreas Gassen sagte in einem Podcast der Björn-Steiger-Stiftung aber, eine Termingarantie sei eine Nebelkerze.
2: Arzttermine zum Wunschtermin jederzeit, das kann nicht funktionieren, sagt Gassen. Er schlägt stattdessen vor, dass vor allem medizinisch dringende Fälle schneller versorgt werden, unabhängig davon, ob jemand gesetzlich oder privat versichert ist. Union und SPD planen ein neues System, um das Warteproblem zu lösen. Danach sollen Patienten erstmal zum Hausarzt gehen und der überweist sie dann, wenn nötig, zum Facharzt. Claudia Wächter, Nachrichtenredaktion.
1: Seit knapp 2 Wochen protestieren in Frankreich Schüler und Studenten für mehr Lehrer und eine bessere Ausstattung an Schulen und Unis. Jetzt geht die Regierung erstmals auf die Forderungen ein und hat angekündigt, kurzfristig über 3000 Vertretungslehrer einzusetzen.
3: Die zusätzlichen Lehrkräfte sollen an 114 Gymnasien kommen, wo der Lehrermangel am drängendsten sei, teilte der französische Premierminister Sébastien Lecornu mit. Ihre Arbeit sollen sie zwischen dem heutigen Freitag und kommendem Dienstag antreten. Der Premier stellte auch zusätzliches Geld in Aussicht. Dafür will die Regierung Vorschläge zum Haushalt für das nächste Jahr machen. Es soll um konkrete Maßnahmen, etwa im Bereich der Vertretungslehrer, gehen. Valeria Nickel, Nachrichtenredaktion.
1: Den Führerschein machen könnte bald günstiger werden. Verkehrsminister Steffen Bilger hat erstmals konkrete Zahlen genannt. Fahrschüler könnten mehrere hundert Euro sparen, im besten Fall sogar bis zu 1000 Euro. Das sagte Bilger der Welt. Aktuell kostet der Führerschein der Klasse B im Schnitt rund 3400 Euro. Mehr digitaler Unterricht und weniger Bürokratie sollen die Kosten senken.
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5: Lanzarote hat mehr Wolken und einzelne Schauer. Fuerteventura bekommt mehr Sonne. Bis zum Mittag liegen die Temperaturen zwischen 23 und 26 Grad. Dazu frischt der Nordwind auch. Der Atlantik hat 23 bis 24 Grad Wassertemperatur. Der nächste Ebbetiefstand ist um 18.05 Uhr.
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1: Ich bin Thomas Bleskin. Der Friedensnobelpreis geht in diesem Jahr an die südafrikanische Juristin Navi Pillay. Das gab das norwegische Nobelkomitee in Oslo bekannt.
2: Die 85-jährige Pillay war Richterin in Südafrika, am Ruanda-Tribunal und am Internationalen Strafgerichtshof in Den Haag. Sie habe maßgeblich dazu beigetragen, dass Kriegsverbrechen, Verbrechen gegen die Menschlichkeit und Völkermord strafrechtlich verfolgt werden, erklärte das Nobelkomitee. Mit der Preisverleihung wolle man die Welt daran erinnern, dass die Rechtsstaatlichkeit auf nationaler wie internationaler Ebene das Fundament des Systems bilde, das geschaffen worden sei, um Frieden zu sichern und Konflikte gewaltfrei beizulegen. Sigrid Hams, Oslo.
1: Der mutmaßliche Schütze von Berngau war nach Angaben von Bayerns Innenminister Joachim Herrmann Jäger und Sportschütze. Er besaß demnach 10 Waffen legal.
3: Es bleibt vor allem die Frage, warum? Und sie kann auch Bayerns Innenminister Herrmann noch nicht beantworten.
4: Es gibt keine Einträge in den polizeilichen Dateien über ihn. Es gibt auch bei Staatsschutz und Verfassungsschutz nach gegenwärtigem Stand keine Erkenntnis über den Täter.
3: Heißt, es gibt auch keine Hinweise auf ein extremistisches Motiv. Klar ist, der 60-Jährige war Jäger und Sportschütze, hatte 10 Waffen legal. Er wurde bei seiner Festnahme schwer verletzt, liegt jetzt im Krankenhaus. Aus München, Helen Martin.
1: Bahn und Bund wollen in den kommenden 5 Jahren deutlich weniger stark befahrene Strecken umfassend sanieren als bisher geplant. Bis 2031 sollen nur noch 13 statt 21 Korridore erneuert werden, die übrigen folgen später. Verbessert werden sollen vor allem die Umleitungen und die Wiederaufnahme des Zugverkehrs nach den Bauarbeiten. Außerdem sollen die sanierten Strecken künftig vollständig für das digitale Zugleitsystem ETCS vorbereitet werden. Bundeskanzler Friedrich Merz hat zutiefst empört auf die Teilnahme von Ex-Kanzler Gerhard Schröder an einer Geburtstagsfeier von Kreml-Chef Wladimir Putin in Moskau reagiert. Putin allein sei für den Krieg in der Ukraine verantwortlich, sagte der stellvertretende Regierungssprecher Steffen Mayer in Berlin. Der Bundeskanzler empfinde es als geradezu unmoralisch, dass Schröder an einem solchen Tag mit Putin feiere. Nach Kreml-Angaben hatte der Altkanzler am Mittwoch mit Putin dessen 74. Geburtstag gefeiert.
5: Wetter. Zwischen den Wolken kommt die Sonne durch. Einzelne Schauer gehören auf beiden Inseln heute dazu. Aktuell liegen die Temperaturen zwischen 25 und 27 Grad. Ein mäßiger Wind weht aus Nord bis Nordost. Im Atlantik sind es 23 bis 24 Grad. Um 18.05 Uhr ist Ebbe Tiefstand.
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6: So, wünsche einen schönen Nachmittag an diesem Freitag und der Start eines sehr langen Wochenendes, denn klar, nächsten Montag, also der 12. Oktober, ist ja der spanische Nationalfeiertag, der Fiesta Nacional de España und das könnte dann ein schönes, langes Wochenende werden, habe ich ja gerade schon mal gesagt. Also, freuen wir uns auf ein schönes, langes Wochenende jetzt mit Level 42 und Run.

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0: Seal und Kiss from a Rose. Atlantis FM gleich noch mit Daft Punk, mit unserem Spanischkurs und mit Musik von Michael Bublé und Janet Jackson. Ihr Angebot an diesem 19. Oktober. Schönen Nachmittag hier auf Lanzarote, auf Fuerteventura und auf La Graciosa.
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Money Loss und Always There. Hier ist der Nachmittag mit Stefan Kaiser. Wie wär's denn mal mit einer schönen, echten, kleinen Auszeit vom Alltag? So ein bisschen mal die Seele baumeln lassen. Und da haben wir so einen kleinen Tipp für Sie. Unser Geheimtipp für Familien liegt im Nordwesten hier von Lanzarote, ganz in der Nähe des Sportdorfs La Santa. Und zwar die Lagune von La Santa, auch bekannt als Playa de la Ria. Und das Geniale hier, ein natürliches Riff hält die wilden Wellen des Atlantik komplett ab. Es gibt keine gefährlichen Strömungen, sondern spiegelglattes, flaches Wasser, absolut perfekt und sicher, auch für kleinere Kinder. Das Beste für Sie, der Strand ist super entspannt, nie überlaufen und Sie können mit dem Auto quasi direkt davor parken. Also wie wäre es damit, ne? Im Nordwesten, ganz in der Nähe von La Santa, die Lagune von La Santa, der Playa de la Ria für ungestörtes Planschen im Atlantik. Hier sind Daft Punk, Lose Yourself to Dance, gleich auf wieder unser Spanischkurs.

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1: Bueno, ya estamos en viernes otra vez y hoy nos toca como último día los pronombres posesivos. Nos tocan y bueno, a ver qué tal va a salir, que es bastante más fácil que en alemán. Ja, wir machen weiter mit den Possessivpronomen, hatte ich ja gestern schon angekündigt. Und die Woche ist auch schon wieder vorbei, deshalb werde ich gleich anfangen, damit wir heute wenigstens noch die Possessivpronomen durchnehmen und Sie das am Wochenende dann lernen können. Und zwar, Possessivpronomen, was ist das im Deutschen? Das sind die besitzanzeigenden Fürwörter, nämlich mein, dein, sein, unser, euer, ihr. Und ja, das ist natürlich im Deutschen ziemlich schwierig, weil es kann sein, mein Auto. Es kann sein, meine Schwester. Wenn es jetzt in der als Objekt ist, kann es Dativ oder Akkusativ sein. Meinem Bruder, meiner Schwester. Oder aber ja, weiterhin meine Schwester oder meinen Bruder. Sprich, die Endungen werden immer verändert im Deutschen. Im Spanischen ist es fürchterlich einfach, denn es gibt keine Endungen, die sich verändern. Es gibt nur mi, tu, su, nuestro, vuestro, su. Und da gibt es nichts von wegen männlich, weiblich, Akkusativ, Dativ oder sonst irgendwas. Also, mein Bruder wäre mi hermano. Meine Schwester wäre mi hermana. Meinem Bruder wäre mi hermano. Meiner Schwester wäre mi hermana. Ja, das heißt also, die Endung verändert sich nicht. Mit der Ausnahme von der ersten und zweiten Person Plural, das heißt nuestro und vuestro, das kann sich verändern zu männlich oder weiblich, denn da ist ja ein O am Ende. Und wenn wir ein O am Ende haben, dann ist es, wenn es weiblich ist, immer mit einem A am Ende. Das ist ja nun wirklich nicht so schlimm. Das heißt, nuestro hermano, unser Bruder, nuestra hermana, unsere Schwester. Gut, das können wir, glaube ich, überleben. Und wenn wir jetzt die Mehrzahl haben, ist es auch relativ einfach, denn im Spanischen Mehrzahl, Sie erinnern sich, ist immer nur ein S hinten dran. Also mis, tus, sus, nuestros, vuestros, sus. Immer mit einem S am Ende. Ja, mehr gibt's dazu eigentlich auch schon gar nicht. Das Einzige, was wir jetzt noch ansprechen könnten, wäre das Possessivpronomen, wenn wir kein Substantiv dahinter stehen haben, das heißt meins, deins, seins. Ja? Wenn ich also über irgendeinen Gegenstand rede und dann sage, ja, das ist seiner. Oder Moment, das ist meins, nicht wegschmeißen. Ja? In dieser Art. Das wäre das Einzige, was wir noch ansprechen könnten. Und da wird es dann im Spanischen auch ein bisschen schwieriger. Und zwar haben wir dann mio, das haben Sie alle schon gehört, mio, tuyo, suyo, nuestro, vuestro und suyo, nuestro und vuestro, Sie hören es, bleibt gleich. Und dadurch, dass wir hier jetzt überall ein O am Ende haben, ja, benutzen wir es jetzt mit einem A, wenn es weiblich wird. Also mio oder mia, tuyo oder tuya, suyo oder suya. Da spielt es übrigens keine Rolle, ob der Besitzer männlich oder weiblich ist, sondern der Gegenstand ist männlich oder weiblich. Ja? Nuestro oder nuestra, das ist genau das Gleiche. Vuestro und vuestra und dann noch suyo oder suya. Bitte immer daran denken, die Endung bezieht sich nur auf das Substantiv, auf das Hauptwort, das folgt oder auch nicht. Ja, aber auf das Hauptwort, um das es sich dreht. Denn es ist nicht so wie im Deutschen zum Beispiel, da haben wir sein oder ihr, beziehungsweise im Englischen his oder her, sondern es ist wirklich im Spanischen nur su, sein oder ihr ist beides das gleiche Wort, also beides su. Nicht, dass wir da versuchen, irgendwas anderes uns zu erfinden, denn im Spanischen bezieht sich das nur auf den Besitzgegenstand. Ja. So, in dem Sinne wünsche ich Ihnen ein schönes Wochenende und es hat wieder Spaß gemacht, auch wenn die Woche viel zu schnell vorbeiging, aber das sind wir ja mittlerweile gewohnt. Hasta el próximo lunes, que tengan un buen fin de semana y no se olviden, estudien. Ja, nicht vergessen, Spanisch lernen. Viel Spaß, tschüss.
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1: Ich bin Thomas Bleskin. Der Friedensnobelpreis geht in diesem Jahr an die südafrikanische Juristin Navi Pillay. Das Nobelkomitee in Oslo würdigte ihre Verdienste um Frieden und Völkerrecht. Pillay habe entscheidend dazu beigetragen, dass Kriegsverbrechen, Verbrechen gegen die Menschlichkeit und Völkermord strafrechtlich verfolgt würden. Die frühere UN-Hochkommissarin für Menschenrechte war unter anderem als Richterin am Internationalen Strafgerichtshof und am Ruanda-Tribunal tätig. Bahn und Bund wollen in den kommenden 5 Jahren deutlich weniger große Strecken sanieren als bisher geplant. Bis 2031 sollen nur noch 13 statt 21 Korridore erneuert werden. Die übrigen folgen später.
2: Dass die Bahn so oft zu spät kommt, liegt vor allem am maroden und überlasteten Netz. Darum will der Konzern in den kommenden Jahren besonders viel befahrene Strecken grundlegend modernisieren. Dazu zählen Schienen, Weichen, Bahnhöfe, Oberleitungen und Signale. Die Sanierungen werden jetzt gestreckt, weil 4 große Baustellen pro Jahr das Netz zu stark belasten würden. Laut Bahnchefin Palla wolle man die Sanierungen effizienter umsetzen. Für Fahrgäste heißt das, die besonders störanfälligen Strecken bleiben länger im schlechten Zustand. Thomas Bremser, Nachrichtenredaktion.
1: Der Traum vom Eigenheim wird für viele Familien in Deutschland immer unerreichbarer. Die Kosten sind für die meisten schlichtweg nicht zu stemmen. Im August legten die Preise für Neubauten laut Statistischem Bundesamt erneut um 5,5% gegenüber dem Vorjahr zu.
3: Manche verzichten auf den Keller oder die Garage, um zu sparen, denn die Preise sind rasend schnell gestiegen. Und das fängt schon oben an bei den Dacharbeiten. Da gab's den größten Preissprung nach oben. Aber auch Elektroanlagen und Heizungen sind teurer geworden. Die gute Nachricht, der Bund hat den Fördertopf für Neubauten von energieeffizienten Häusern aufgestockt. Es können also noch Anträge gestellt werden, spätestens bis Jahresende. Claudia Wächter, Nachrichtenredaktion.
1: Sachsen-Anhalts Landtagspräsident Tobias Rausch hat BMW scharf kritisiert, weil der Autobauer ein Leasingangebot für seinen Dienstwagen zurückgezogen hat. Nach Angaben des AfD-Politikers geschah das wenige Stunden nach seiner Wahl zum Landtagspräsidenten. Sollte seine Parteizugehörigkeit der Grund sein, halte er das für fragwürdig. BMW erklärte lediglich, sich grundsätzlich nicht zu einzelnen Kundenbeziehungen zu äußern.
4: Wetter. Zwischen den Wolken kommt die Sonne durch. Einzelne Schauer gehören auf beiden Inseln heute dazu. Aktuell liegen die Temperaturen zwischen 25 und 27 Grad. Ein mäßiger Wind weht aus Nord bis Nordost. Im Atlantik sind es 23 bis 24 Grad. Um 18.05 Uhr ist Ebbe Tiefstand.
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6: So, jetzt um kurz vor 2 an diesem Freitag. Schön, dass Sie dabei sind, jetzt mit Luis Cato und In My Reach.

Lady Cool mit Boney M. Der Nachmittag hier bei Atlantis FM. Kurz vorm langen Wochenende, Montag ist ja Feiertag. Suchen Sie das echte, unverfälschte Inselfeeling auf Fuerteventura, so ein bisschen abseits der großen Hotels, aber mit schönem Komfort, den man für einen entspannten Tag braucht. Da haben wir ein magisches Plätzchen für Sie rausgesucht. Und zwar geht's nach Ayui, ein charmantes Fischerdorf an der Westküste von Fuerteventura. Da muss man ein bisschen hinfahren, aber das lohnt sich. Sagen wir Ihnen gleich mal, was Sie da Schönes erleben können, wie Sie da am einfachsten hinkommen. Das ist Michael Bublé und Home.

Lila James und My Joy hier on Atlantis FM. Der Nachmittag heute am 9. Oktober mit Stefan Kaiser. So, wie wär's denn mal mit einem Ausflug auf Fuerteventura in das charmante Fischerdörfchen Ayui an der Westküste? Ja, wir wissen ja, viele fahren dahin, um die berühmten Piratenhöhlen zu besichtigen und düsen dann direkt wieder ab. Aber wir können Ihnen sagen, das ist ein großer Fehler, denn direkt in diesem bunten, super gemütlichen Dorf Ayui wartet die Playa de Ayui doch auf Sie. Ein kleiner Strand mit tiefschwarzem Vulkansand, der im Kontrast zum türkisblauen Atlantik einfach nur klasse aussieht. Ja, und weil die meisten hier nur so ein bisschen durchhetzen, haben sie den Strand oft ganz für sich alleine. Sie können hier perfekt im Sand relaxen und die wilde Schönheit der Natur genießen. Das Beste daran, die Anfahrt mit dem Auto ist kinderleicht. Es gibt einen großen Parkplatz direkt am Dorfeingang von Ayui und Sie müssen keine schweren Kühltaschen schleppen, wenn Sie zum Strand marschieren. Direkt am Strand gibt es eine kleine, feine Infrastruktur, ein paar lokale Fischrestaurants, wo sie fangfrischen Fisch und die kanarischen Runzelkartoffeln, die Papas Arrugadas, mit Blick auf den Atlantik genießen können und ein echter Logenplatz für den Sonnenuntergang, wenn es dann auch ein bisschen später werden darf. Den garantiert nicht jeder auf dem Schirm hat. Also Ayui, nicht nur wegen der berühmten Piratenhöhlen, auf jeden Fall ein Ausflug wert. Wir wünschen Ihnen ganz viel Spaß.

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1: Ich bin Thomas Bleskin. Der Friedensnobelpreis geht in diesem Jahr an die südafrikanische Juristin Navi Pillay. Das gab das norwegische Nobelkomitee in Oslo bekannt.
2: Die 85-jährige Pillay war Richterin in Südafrika, am Ruanda-Tribunal und am Internationalen Strafgerichtshof in Den Haag. Sie habe maßgeblich dazu beigetragen, dass Kriegsverbrechen, Verbrechen gegen die Menschlichkeit und Völkermord strafrechtlich verfolgt werden, erklärte das Nobelkomitee. Mit der Preisverleihung wolle man die Welt daran erinnern, dass die Rechtsstaatlichkeit auf nationaler wie internationaler Ebene das Fundament des Systems bilde, das geschaffen worden sei, um Frieden zu sichern und Konflikte gewaltfrei beizulegen. Sigrid Harms, Oslo.
1: Der mutmaßliche Schütze von Berngau war nach Angaben von Bayerns Innenminister Joachim Herrmann Jäger und Sportschütze. Er besaß demnach 10 Waffen legal.
3: Es bleibt vor allem die Frage, warum? Und die kann auch Bayerns Innenminister Herrmann noch nicht beantworten.
4: Es gibt keine Einträge in den polizeilichen Dateien über ihn. Es gibt auch bei Staatsschutz und Verfassungsschutz nach gegenwärtigem Stand keine Erkenntnis über den Täter.
3: Heißt, es gibt auch keine Hinweise auf ein extremistisches Motiv. Klar ist, der 60-Jährige war Jäger und Sportschütze, hatte 10 Waffen legal. Er wurde bei seiner Festnahme schwer verletzt, liegt jetzt im Krankenhaus. Aus München, Helen Martin.
1: Bahn und Bund wollen in den kommenden 5 Jahren deutlich weniger stark befahrene Strecken umfassend sanieren als bisher geplant. Bis 2031 sollen nur noch 13 statt 21 Korridore erneuert werden, die übrigen folgen später. Verbessert werden sollen vor allem die Umleitungen und die Wiederaufnahme des Zugverkehrs nach den Bauarbeiten. Außerdem sollen die sanierten Strecken künftig vollständig für das digitale Zugleitsystem ETCS vorbereitet werden. Bundeskanzler Friedrich Merz hat zutiefst empört auf die Teilnahme von Ex-Kanzler Gerhard Schröder an einer Geburtstagsfeier von Kreml-Chef Wladimir Putin in Moskau reagiert. Putin allein sei für den Krieg in der Ukraine verantwortlich, sagte der stellvertretende Regierungssprecher Steffen Mayer in Berlin. Der Bundeskanzler empfinde es als geradezu unmoralisch, dass Schröder an einem solchen Tag mit Putin feiere. Nach Kreml-Angaben hatte der Altkanzler am Mittwoch mit Putin dessen 74. Geburtstag gefeiert.
5: Wetter. Zwischen den Wolken kommt die Sonne durch. Einzelne Schauer gehören auf beiden Inseln heute dazu. Aktuell liegen die Temperaturen zwischen 25 und 27 Grad. Ein mäßiger Wind weht aus Nord bis Nordost. Im Atlantik sind es 23 bis 24 Grad. Um 18.05 Uhr ist Ebbe Tiefstand.
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6: So, da sind wir um 3:15 an diesem Freitag. Schöne Mittagspause gehabt zu haben. Jetzt starten wir in den Nachmittag und freuen uns auf ein langes Wochenende. Montag ist Feiertag. Und hier ist Kevin Ross und Don't Go.

James, Arthur und Blindside. Jetzt können wir noch mal nachträglich Happy Birthday singen, und zwar alle gemeinsam, und richten das Ganze an Sting. Der ist nämlich vor ein paar Tagen erst 75 geworden. Sting, er begleitet viele von uns ein Leben lang, erst mit The Police und seit Ewigkeiten solo. Einer seiner schönsten Songs kommt jetzt hier nachträglich zum 75. von Sting, They Dance Alone.

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Whitney Houston und I Learned from the Best. Hier ist der Nachmittag mit Stefan Kaiser. Na, jetzt am Sonntag geht's natürlich wieder in die historische Altstadt von Teguise. Der größte Markt der Kanarischen Insel, der erwartet auf Sie, der Sonntagsmarkt in Teguise. Wenn Sie mit dem Auto hinfahren möchten, folgen Sie einfach der Beschilderung Richtung Teguise. Und keine Sorge, wegen der Parkplätze rund um das Dorf, rund um Teguise werden sonntags riesige bewachte Felder als Parkflächen geöffnet. Für ein paar Euro steht dann Ihr Auto absolut sicher und Sie sind in ein paar Minuten mitten im Geschehen. Noch entspannter ist übrigens die Fahrt mit dem Bus dahin. 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
1: Riku Rayama und Stay Here. Ja, wir bleiben noch ein bisschen, allerdings wechselt gleich hier das Personal. Ab 16 Uhr freuen Sie sich auf Silke und die Insel News, die hat viele Tipps auch fürs lange Wochenende. Montag ist ja Feiertag. Das war's von uns. Schönen Nachmittag, schönes Wochenende und machen Sie was Feines draus mit Atlantis FM, Ihrem Lieblingsradio hier auf Lanzarote, Fuerteventura und La Graciosa. Mein Name ist Stefan Kaiser.

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1: Ich bin Thomas Bleskin. Der Friedensnobelpreis geht in diesem Jahr an die südafrikanische Juristin Navi Pillay. Das Nobelkomitee in Oslo würdigte ihre Verdienste um Frieden und Völkerrecht. Pillay habe entscheidend dazu beigetragen, dass Kriegsverbrechen, Verbrechen gegen die Menschlichkeit und Völkermord strafrechtlich verfolgt würden. Die frühere UN-Hochkommissarin für Menschenrechte war unter anderem als Richterin am Internationalen Strafgerichtshof und am Ruanda-Tribunal tätig. Bahn und Bund wollen in den kommenden 5 Jahren deutlich weniger große Strecken sanieren als bisher geplant. Bis 2031 sollen nur noch 13 statt 21 Korridore erneuert werden. Die übrigen folgen später.
2: Dass die Bahn so oft zu spät kommt, liegt vor allem am maroden und überlasteten Netz. Darum will der Konzern in den kommenden Jahren besonders viel befahrene Strecken grundlegend modernisieren. Dazu zählen Schienen, Weichen, Bahnhöfe, Oberleitungen und Signale. Die Sanierungen werden jetzt gestreckt, weil 4 große Baustellen pro Jahr das Netz zu stark belasten würden. Laut Bahnchefin Paller wolle man die Sanierungen effizienter umsetzen. Für Fahrgäste heißt das, die besonders störanfälligen Strecken bleiben länger im schlechten Zustand. Thomas Bremser, Nachrichtenredaktion.
1: Der Traum vom Eigenheim wird für viele Familien in Deutschland immer unerreichbarer. Die Kosten sind für die meisten schlichtweg nicht zu stemmen. Im August legten die Preise für Neubauten laut Statistischem Bundesamt erneut um 5,5% gegenüber dem Vorjahr zu.
3: Manche verzichten auf den Keller oder die Garage, um zu sparen, denn die Preise sind rasend schnell gestiegen. Und das fängt schon oben an bei den Dacharbeiten. Da gab's den größten Preissprung nach oben. Aber auch Elektroanlagen und Heizungen sind teurer geworden. Die gute Nachricht, der Bund hat den Fördertopf für Neubauten von energieeffizienten Häusern aufgestockt. Es können also noch Anträge gestellt werden, spätestens bis Jahresende. Claudia Wächter, Nachrichtenredaktion.
1: Sachsen-Anhalts Landtagspräsident Tobias Rausch hat BMW scharf kritisiert, weil der Autobauer ein Leasingangebot für seinen Dienstwagen zurückgezogen hat. Nach Angaben des AfD-Politikers geschah das wenige Stunden nach seiner Wahl zum Landtagspräsidenten. Sollte seine Parteizugehörigkeit der Grund sein, halte er das für fragwürdig. BMW erklärte lediglich, sich grundsätzlich nicht zu einzelnen Kundenbeziehungen zu äußern.
4: Wetter. Zum Abend lockert es auf, die Schauer ziehen ab. Sonnenuntergang ist heute um 19.35 Uhr. Danach lässt der Nordwind nach. Nachts geht es auf 21 Grad runter. Morgen kommen wieder Wolken und Schauer. Der Atlantik hat 23 bis 24 Grad. Morgen Mittag ist um 12.25 Uhr Fluthöchststand.
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5: Na, ich begrüße Sie an diesem Freitag. Einen guten Nachmittag wünsche ich Ihnen. Hier ist Al Jowau.

Na Boss, Gags war das und da möchten wir Sie nochmal kurz dran erinnern, denn wir starten ja ins lange Wochenende, na, denn am Montag gesetzlicher Feiertag in ganz Spanien, das ist der Dia de la Hispanidad, da bleibt auch hier auf unseren Inseln ja soweit zumindest alles geschlossen, denn klar, in den Touristenorten sieht es schon noch anders aus, dort schon noch einiges auf, aber die Banken, die Schulen und die Behörden bleiben geschlossen, also vielleicht schon mal vormerken, langes Wochenende am Montag, Feiertag.

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Na, Joss, down war das. Und bei uns im Laufe der Sendung auch noch mehr Lokalnachrichten. Da haben wir noch mehr Infos rund um unsere Inseln für Sie. Ja, der Veranstaltungskalender natürlich auch noch mit dabei, mit Ausgetipps fürs Wochenende. Aber jetzt erstmal die Nachrichten aus Deutschland und der Welt. Und vorher haben wir auch noch Music. Blue Eye haben wir aufgelegt. Und das ist Johnny Guitar Watson.

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1: Ich bin Thomas Pleskin. Der Autoführerschein könnte künftig mehrere hundert Euro weniger kosten. Nach Angaben von Verkehrsminister Steffen Bilger sind durch die geplante Reform im besten Fall sogar Einsparungen von bis zu 1.000 Euro möglich.
2: Bis zu 1.000 Euro weniger, das wäre eine große Entlastung, denn ein Führerschein kostet im Schnitt rund 3.400 Euro. Die Reform soll vor allem durch digitalen Theorieunterricht und weniger Bürokratie Geld sparen. Geplant sind außerdem Änderungen bei Prüfungen und Pflichtfahrten. Fahrlehrerverbände warnen jedoch, weniger Unterricht und Übung könnten die Sicherheit gefährden. Sie wollen, dass ein Teil der Theorie weiter im Klassenzimmer stattfindet. Noch ist die Reform nicht beschlossen, Bundestag und Bundesrat müssen zustimmen. Starten könnte sie Anfang nächsten Jahres. Thomas Bremser, Nachrichtenredaktion.
1: In Deutschland verlassen wieder mehr Jugendliche die Schule ohne mindestens einen Hauptschulabschluss. Nach Angaben des Statistischen Bundesamts lag ihr Anteil im Schuljahr 2024/25 bei 8,4%, so hoch wie seit 20 Jahren nicht mehr. Insgesamt waren rund 65.000 Jugendliche betroffen. Das Bundesbildungsministerium zeigte sich besorgt und verwies unter anderem auf zusätzliche Förderung an Schulen sowie geplante Sprachtests in Kitas. Der Friedensnobelpreis geht in diesem Jahr an die südafrikanische Juristin Navi Pillay. Das Nobelkomitee in Oslo würdigte ihre Verdienste um Frieden und Völkerrecht.
3: Navi Pillay ist bei uns vielleicht weniger bekannt, aber unter Juristen gilt sie als großes Vorbild. Sie wurde während der Apartheid in Südafrika geboren und war die erste schwarze Richterin am obersten Gerichtshof. Später war sie dann Richterin am UN-Tribunal für Ruanda, am Internationalen Strafgerichtshof in Den Haag und UN-Hochkommissarin für Menschenrechte. Der Leiter des Nobelkomitees sagte, sie hat maßgeblich dazu beigetragen, dass Kriegsverbrechen, Verbrechen gegen die Menschlichkeit und Völkermord strafrechtlich verfolgt werden. Sigrid Hams, Oslo.
1: Die Firma Wurzler Nahrungsmittel ruft weiße Bohnen zurück, weil bei Kontrollen vereinzelt Schimmelspuren festgestellt wurden. Betroffen sind Packungen mit 500 Gramm und 10 Kilo. Verkauft wurden die Bohnen unter anderem bei Edeka, Globus, Kaufland und Rewe in mehreren Bundesländern. Kunden können die Ware bis zum 15. Oktober auch ohne Kassenbon zurückgeben und bekommen ihr Geld erstattet.
4: Wetter. Zum Abend lockert es auf, die Schauer ziehen ab. Sonnenuntergang ist heute um 19.35 Uhr. Danach lässt der Nordwind nach. Nachts geht es auf 21 Grad runter. Morgen kommen wieder Wolken und Schauer. Der Atlantik hat 23 bis 24 Grad. Morgen Mittag ist um 12.25 Uhr Fluthöchststand.
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5: Ich begrüße Sie an diesem Freitag. Kurz vor 5 ist es. Einen guten Nachmittag wünsche ich Ihnen. Hier ist Bernd.

Na, Bruno Mars war das und da möchten wir Sie noch mal dran erinnern. Wir starten ja ins lange Wochenende, denn am Montag ja Feiertag der Dia de la Hispanidad. Na, das ist Nationalfeiertag in ganz Spanien. Das heißt, auch hier auf unseren Inseln bleibt da zumindest soweit alles geschlossen. Denn klar, in den Touristenorten schon noch einiges auf. Da gibt's schon noch Einkaufsmöglichkeiten. Aber in den Hauptstädten alles geschlossen und vor allem auch die Banken, die Schulen und die Behörden zu. Also dann gibt's richtig Feiertagsstimmung am kommenden Montag. Vielleicht schon mal vormerken und vorbereiten. Also wir starten da ins lange Wochenende.

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Marisol Sonic Slanders und am diesem Wochenende ist ja richtig was los in Arrecife. Einmal natürlich heute Abend, der letzte große Abschlussabend im Rahmen von Arrecife in Vivo. Da wird wieder gemeinsam von Bühne zu Bühne gelaufen. Ab 18 Uhr das erste Konzert bei de la Plazuela in Arrecife. Dann geht's weiter zum Charco de San Renés und von dort aus zur Marina in Arrecife. Dort dann die letzten großen Konzerte. Da wird wieder richtig was erwartet. Aber auch morgen und am Sonntag nochmal eine große Fiesta, und zwar die Multikulti-Fiesta in Arrecife. Da geht's vom argentinischen Tango über lateinamerikanische Tänze bis hin zur Band aus dem Kongo. Also das ist wirklich bunt und groß, dieses Festival. Alle Konzerte übrigens gratis, drumherum auch noch Stände aufgebaut. Und dieses Multikulti-Festival morgen und am Sonntag dann beim Festgelände, beim Cabildo-Gebäude. Aber na, wir haben dazu auch gleich noch mehr Infos für Sie, falls Sie da Lust haben mitzutanzen bei uns. Gleich alles dazu im Veranstaltungskalender.

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1: An diesem Wochenende wird auf Lanzarote in Arrecife das Multikulti-Festival International de Multicultural gefeiert. Das heißt, internationale Stars werden auftreten und das in Arrecife direkt beim Cabildo-Gebäude dort beim Festgelände. Am Samstag und am Sonntag geht's dann jeweils auch schon um 12 Uhr mittags los. Da sind auch Stände aufgebaut, da wird für Essen und Getränke gesorgt sein und natürlich auch die große Bühne. Am Samstag geht es dann ab 14 Uhr mit Live-Music los. Die Mariachi Azteca werden auftreten. Im Anschluss auch noch eine große Folklore-Parade ab 17 Uhr. Dani Valiente auf der Bühne, um 19 Uhr von Argentinien die Band La Conga mit dabei und Al Jeffrey dann ab 21.30 Uhr. Am Sonntag geht es dann auch wieder ab 14 Uhr los mit Live-Music mit der Band Candela Latina, aber auch Gawam und Canción werden auftreten. Um 15.30 Uhr dann das Tango-Ensemble und um 20 Uhr dann am Sonntagabend auch noch von Kolumbien die Gruppe Javier Vázquez auf der Bühne. Also richtig was los morgen und am Sonntag auf Lanzarote in Arrecife, das Multikulti-Festival beim Festgelände, beim Cabildo-Gebäude. Wie gesagt, der Eintritt ist gratis und mehr Infos gibt's natürlich auch über die offizielle Gemeindewebsite arrecife.es. We'll be right back.

Na, Coldplay waren das. Und da möchten wir Sie zum Abschluss nochmal kurz dran erinnern. Wir haben ja im Laufe der Sendung öfter drauf hingewiesen, aber am Montag ja Feiertag der Dia de la Hispanidad. Da bleibt soweit zumindest alles geschlossen, also nicht verpassen. Ansonsten verabschiede ich mich für heute von Ihnen. Ja, wir sind raus. Bei uns nämlich gleich wieder die Nachrichten aus Deutschland und der Welt. Vor den Nachrichten, vor den aktuellen Meldungen haben wir aber auch noch ein Stück Music. Wir sind En Vogue. Na, kommen Sie gut ins Wochenende. Tschüss.

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1: Ich bin Thomas Bleskin. Der Autoführerschein könnte künftig spürbar billiger werden. Verkehrsminister Steffen Bilger rechnet durch die geplante Reform mit Einsparungen von mehreren hundert Euro, im besten Fall sogar bis zu 1.000 Euro. Derzeit kostet der Führerschein der Klasse B im Schnitt rund 3.400 Euro. Günstiger werden soll er vor allem durch mehr digitalen Theorieunterricht und weniger Bürokratie. Die neuen Regeln sollen möglichst Anfang 2027 in Kraft treten. In Deutschland verlassen wieder mehr Jugendliche die Schule ohne mindestens einen Hauptschulabschluss. Nach Angaben des Statistischen Bundesamts lag ihr Anteil im Schuljahr 2024/25 bei 8,4%, so hoch wie seit 20 Jahren nicht mehr.
2: Die aktuelle Misere zieht sich durch die ganze Bildungskette, das zeigen Tests immer wieder. Grundschüler haben immer mehr Probleme mit Lesen und Mathe und Jugendliche schneiden bei der PISA-Studie schlechter ab. Als Grund werden unter anderem Sprachprobleme durch Zuwanderung genannt. Die Politik will deshalb jetzt bundesweit schon vor der Grundschule gegensteuern mit Sprachtests für Vierjährige in der Kita. Jörg Ratsch, Nachrichtenredaktion.
1: Die südafrikanische Juristin Navi Pillay ist mit dem Friedensnobelpreis ausgezeichnet worden, und zwar für ihren Einsatz zur Förderung von Frieden und Völkerrecht. Laut dem Nobelkomitee in Oslo trug Pillay maßgeblich dazu bei, dass Kriegsverbrechen und Völkermord strafrechtlich verfolgt werden.
3: Das UN-Menschenrechtsbüro nennt Pillay einen Gewinn für Menschenrechte und Gerechtigkeit. Amnesty International spricht vom richtigen Signal zur richtigen Zeit. Pillay habe Verbrechen klar benannt, unabhängig davon, wer sie begeht. Die 85-Jährige war lange Richterin am Strafgerichtshof in Den Haag. Zuletzt leitete sie eine UN-Untersuchungskommission, die Israel Völkermord im Gazastreifen vorwarf. Entsprechend scharf ist die Reaktion aus Israel. Die Regierung wirft Pillay vor, die Dämonisierung Israels voranzutreiben. Der Preis würde anti-israelischen Hass legitimieren. Thomas Bremser, Nachrichtenredaktion.
1: Die US-Regierung hat Sanktionen gegen den Internationalen Strafgerichtshof in Den Haag verhängt. Vermögenswerte des Gerichts in den USA sollen gesperrt und US-Bürgern Geschäfte mit dem Gericht verboten werden. Die Maßnahmen sollen nach 180 Tagen in Kraft treten. Die EU-Kommission zeigte sich besorgt und kündigte weitere Unterstützung für das Gericht an. Auch Bundesjustizministerin Stefanie Hubig bekräftigte Deutschlands Rückhalt für den Internationalen Strafgerichtshof.
4: Wetter. Zum Abend lockert es auf, die Schauer ziehen ab. Sonnenuntergang ist heute um 19.35 Uhr. Danach lässt der Nordwind nach. Nachts geht es auf 21 Grad runter. Morgen kommen wieder Wolken und Schauer. Der Atlantik hat 23 bis 24 Grad. Morgen Mittag ist um 12.25 Uhr Fluthöchststand.
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1: Ich bin Thomas Bleskin. Der Autoführerschein könnte künftig spürbar billiger werden. Verkehrsminister Steffen Bilger rechnet durch die geplante Reform mit Einsparungen von mehreren hundert Euro, im besten Fall sogar bis zu 1.000 Euro. Derzeit kostet der Führerschein der Klasse B im Schnitt rund 3.400 Euro. Günstiger werden soll er vor allem durch mehr digitalen Theorieunterricht und weniger Bürokratie. Die neuen Regeln sollen möglichst Anfang 2027 in Kraft treten. In Deutschland verlassen wieder mehr Jugendliche die Schule ohne mindestens einen Hauptschulabschluss. Nach Angaben des Statistischen Bundesamts lag ihr Anteil im Schuljahr 2024/25 bei 8,4%, so hoch wie seit 20 Jahren nicht mehr.
2: Die aktuelle Misere zieht sich durch die ganze Bildungskette. Das zeigen Tests immer wieder. Grundschüler haben immer mehr Probleme mit Lesen und Mathe und Jugendliche schneiden bei der PISA-Studie schlechter ab. Als Grund werden unter anderem Sprachprobleme durch Zuwanderung genannt. Die Politik will deshalb jetzt bundesweit schon vor der Grundschule gegensteuern mit Sprachtests für Vierjährige in der Kita. Jörg Ratsch, Nachrichtenredaktion.
1: Die südafrikanische Juristin Navi Pillay ist mit dem Friedensnobelpreis ausgezeichnet worden, und zwar für ihren Einsatz zur Förderung von Frieden und Völkerrecht. Laut dem Nobelkomitee in Oslo trug Pillay maßgeblich dazu bei, dass Kriegsverbrechen und Völkermord strafrechtlich verfolgt werden.
3: Das UN-Menschenrechtsbüro nennt Pillay einen Gewinn für Menschenrechte und Gerechtigkeit. Amnesty International spricht vom richtigen Signal zur richtigen Zeit. Pillay habe Verbrechen klar benannt, unabhängig davon, wer sie begeht. Die 85-Jährige war lange Richterin am Strafgerichtshof in Den Haag. Zuletzt leitete sie eine UN-Untersuchungskommission, die Israel Völkermord im Gazastreifen vorwarf. Entsprechend scharf ist die Reaktion aus Israel. Die Regierung wirft Pillay vor, die Dämonisierung Israels voranzutreiben. Der Preis würde anti-israelischen Hass legitimieren. Thomas Bremser, Nachrichtenredaktion.
1: Die US-Regierung hat Sanktionen gegen den Internationalen Strafgerichtshof in Den Haag verhängt. Vermögenswerte des Gerichts in den USA sollen gesperrt und US-Bürgern Geschäfte mit dem Gericht verboten werden. Die Maßnahmen sollen nach 180 Tagen in Kraft treten. Die EU-Kommission zeigte sich besorgt und kündigte weitere Unterstützung für das Gericht an. Auch Bundesjustizministerin Stefanie Hubig bekräftigte Deutschlands Rückhalt für den Internationalen Strafgerichtshof.
4: Wetter. Zum Abend lockert es auf, die Schauer ziehen ab. Sonnenuntergang ist heute um 19.35 Uhr. Danach lässt der Nordwind nach. Nachts geht es auf 21 Grad runter. Morgen kommen wieder Wolken und Schauer. Der Atlantik hat 23 bis 24 Grad. Morgen Mittag ist um 12.25 Uhr Fluthöchststand.

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1: Ich bin Thomas Bleskin. Der Autoführerschein könnte künftig spürbar billiger werden. Verkehrsminister Steffen Bilger rechnet durch die geplante Reform mit Einsparungen von mehreren 100 €, im besten Fall sogar bis zu 1.000 €. Derzeit kostet der Führerschein der Klasse B im Schnitt rund 3.400 €. Günstiger werden soll er vor allem durch mehr digitalen Theorieunterricht und weniger Bürokratie. Die neuen Regeln sollen möglichst Anfang 2027 in Kraft treten. In Deutschland verlassen wieder mehr Jugendliche die Schule ohne mindestens einen Hauptschulabschluss. Nach Angaben des Statistischen Bundesamts lag ihr Anteil im Schuljahr 2024/25 bei 8,4%, so hoch wie seit 20 Jahren nicht mehr.
2: Die aktuelle Misere zieht sich durch die ganze Bildungskette, das zeigen Tests immer wieder. Grundschüler haben immer mehr Probleme mit Lesen und Mathe und Jugendliche schneiden bei der PISA-Studie schlechter ab. Als Grund werden unter anderem Sprachprobleme durch Zuwanderung genannt. Die Politik will deshalb jetzt bundesweit schon vor der Grundschule gegensteuern mit Sprachtests für 4-Jährige in der Kita. Jörg Ratsch, Nachrichtenredaktion.
1: Die südafrikanische Juristin Navi Pillay ist mit dem Friedensnobelpreis ausgezeichnet worden, und zwar für ihren Einsatz zur Förderung von Frieden und Völkerrecht. Laut dem Nobelkomitee in Oslo trug Pillay maßgeblich dazu bei, dass Kriegsverbrechen und Völkermord strafrechtlich verfolgt werden.
3: Das UN-Menschenrechtsbüro nennt Pillay einen Gewinn für Menschenrechte und Gerechtigkeit. Amnesty International spricht vom richtigen Signal zur richtigen Zeit. Pillay habe Verbrechen klar benannt, unabhängig davon, wer sie begeht. Die 85-Jährige war lange Richterin am Strafgerichtshof in Den Haag. Zuletzt leitete sie eine UN-Untersuchungskommission, die Israel Völkermord im Gazastreifen vorwarf. Entsprechend scharf ist die Reaktion aus Israel. Die Regierung wirft Pillay vor, die Dämonisierung Israels voranzutreiben. Der Preis würde anti-israelischen Hass legitimieren. Thomas Bremser, Nachrichtenredaktion.
1: Die US-Regierung hat Sanktionen gegen den Internationalen Strafgerichtshof in Den Haag verhängt. Vermögenswerte des Gerichts in den USA sollen gesperrt und US-Bürgern Geschäfte mit dem Gericht verboten werden. Die Maßnahmen sollen nach 180 Tagen in Kraft treten. Die EU-Kommission zeigte sich besorgt und kündigte weitere Unterstützung für das Gericht an. Auch Bundesjustizministerin Stefanie Hubig bekräftigte Deutschlands Rückhalt für den Internationalen Strafgerichtshof.
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1: Ich bin Dirk Zeitler. Die Bahn tritt bei der Sanierung ihres stark belasteten Netzes auf die Bremse. Bis 2031 sollen nur noch 13 statt 21 vielbefahrene Strecken umfassend erneuert werden. Die übrigen Projekte kommen später dran.
2: Der Knackpunkt ist, die Bahn will weniger Großbaustellen gleichzeitig stemmen und dafür die Abläufe verbessern. Umleitungsstrecken sollen besser vorbereitet und der Verkehr nach einer Sanierung schrittweise wieder hochgefahren werden. Denn zuletzt gab es nach Bauarbeiten immer wieder Probleme mit Verspätungen und Zugausfällen. Gestrichen werde aber keine Sanierung, betonen Bahn und Bund. Dringend notwendige Arbeiten sollen auch auf den später eingeplanten Strecken stattfinden. Thomas Bleskin, Nachrichtenredaktion.
3: Der Anteil der Jugendlichen, die ihre Schulzeit ohne Abschluss beenden, hat den höchsten Wert seit mehr als 20 Jahren erreicht. Das zeigen Daten des Statistischen Bundesamts. Im Schuljahr 2024/2025, neuere Zahlen liegen noch nicht vor, haben demnach 65.000 Jugendliche die Schule ohne Abschluss verlassen.
4: Das ist ein Anteil von 8,4% an allen Schulabgängern in diesem Schuljahr. Einen so hohen Wert gab es zuletzt kurz nach der Jahrtausendwende. Die aktuelle Misere zieht sich durch die ganze Bildungskette. Das zeigen Tests immer wieder. Grundschüler haben immer mehr Probleme mit Lesen und Mathe und Jugendliche schneiden bei der PISA-Studie schlechter ab. Als Grund werden unter anderem Sprachprobleme durch Zuwanderung genannt. Die Politik will deshalb jetzt bundesweit schon vor der Grundschule gegensteuern mit Sprachtests für Vierjährige in der Kita. Gratsch, Nachrichtenredaktion.
3: In Mecklenburg-Vorpommern nimmt ein neues Regierungsbündnis Form an. Nach der SPD hat auch die Linke für Koalitionsverhandlungen gestimmt. Jetzt sind noch die Grünen dran. Die entscheiden heute bei einem kleinen Parteitag in Rostock. Stimmen sie zu, starten die Verhandlungen am Montag. Entwarnung nach dem Erdbeben in Panama. Ein Beben der Stärke 7,7 hat den Pazifik-Anrainern kurz Sorgen gemacht. Das Pazifik-Tsunami-Warnzentrum hatte vor möglichen Wellen an Küsten von 9 Ländern gewarnt. Jetzt ist die Gefahr vorbei, teilte das Zentrum mit. In Panama selbst gibt es Gebäudeschäden.
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